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Check 1, 2. 1, 2. Hallo. Herzlich willkommen zu einer neuen Ausgabe der Illusion Show auf Coreshop Radio. Mein Name ist Max und ich werde für die nächsten 2 Stunden für euch schöne Musik spielen. Ich war das Wochenende auf dem Festival. Und deshalb wird es die nächsten 2 Stunden etwas ruhiger zugehen. Also schnappt euch einen Tee, macht euch bequem, lehnt euch zurück und ja, ich hoffe, ihr genießt die nächsten 2 Stunden. Viel Spaß!

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Ja, das war's doch schon. Ich hoffe, ihr habt die letzten 2 Stunden genossen. Ihr habt gerade DJ Lostboy, aka Malibu. Vielen Dank an Magnus an dieser Stelle für die wunderbare Empfehlung. Und damit verabschiede ich mich auch schon. Der nächste Track und damit auch der letzte ist Kelela, Washed Away. Bis bald.

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Schön, dass ihr wieder dabei seid bei einer Folge Pooltime. Mein Name ist Whisky und heute hört ihr einen Live-Mitschnitt von meiner Performance am Samstag, den 11. Juli. Da habe ich im Rahmen von For Mushrooms am Wetterpilz am Herkulesberg gespielt und ich habe zum allerersten Mal diese Radioshow live vor Leuten performt. Und das Event ist organisiert worden von Jan Dankisch. Er hat sich gedacht, dass es irgendwie eine schöne Idee wäre, an den Wetterpilzen hier in Köln kleine Performances, Kunstperformances, Literaturperformances zu organisieren und hat mich gebeten, den letzten Pilz zu kuratieren. Genau, und dann habe ich zusammen mit Slippy G, einem DJ und Produzenten aus Köln, haben wir zusammen diesen Pilz gestaltet, mit Teppichen ausgelegt und eine schöne Atmosphäre geschaffen und dann unsere Listening Sets dort gespielt. Und ihr hört jetzt meinen Part. Die neue Folge Pooltime. Mein Name ist Whisky, ich bin DJ aus Köln und habe heute hier den Pilz gehostet. Und ich hoste auch eine Radioshow bei Callshop Radio, die heißt Pooltime. Und heute werde ich zum ersten Mal auch live für euch so eine Show hier aufnehmen. Ich spiele nicht live, ich habe eine Selection an Tracks, die ich euch jetzt zeigen werde und wo ich auch später noch ein bisschen was zu erzählen möchte. Ich fange einfach mal an und bin gespannt, ob ihr da schon so Assoziationen zu habt. Vielleicht kennt ihr ja auch schon ein paar von den Songs und dann gleich mehr.

0: Jetzt hört ihr mich jetzt?
1: Ja. Hallo? Okay. Ich hoffe, ihr seid noch nicht eingeschlafen. Ja, das war jetzt gerade Alessandro Alessandroni und das ist ein Künstler, den habe ich entdeckt letztes Jahr. Der hat ganz, ganz tolle Musik geschrieben, so von den 70ern bis in die 90er, wahrscheinlich auch noch danach. Also er ist auf jeden Fall ein Komponist aus Italien, der wirklich tolle Score- und Filmmusik geschrieben hat und tolle Alben produziert hat. Und ich habe mir beim Record Store Day letztes Jahr, glaube ich, dieses Album gekauft. Und das war der Startschuss dafür, dass ich so reingedeift bin in dieses Thema Filmmusik aus Italien, so ungefähr in den 60ern, 70ern und auch noch in die 80er rein. Weil das eine spannende Zeit ist musikalisch. Also es gab, ja, so in der Nachkriegszeit war die Filmindustrie halt noch irgendwie in ihren Anfängen und dann hat sich in den 60ern, 70ern so eine ganz neue Filmszene herausentwickelt. Es wurden auch viele so Western gedreht, da kennt ihr bestimmt, spielen wir das Lied vom Tod zum Beispiel, ist so einer der bekanntesten Filme. Und es wurden unzählige hunderte von Filmen produziert, die wirklich auch ganz, ganz tolle Filmmusik haben. Und das fällt auf eine Zeit, in der es die ersten Synthesizer gab oder auch elektronische Orgel und auch diese Komponisten dann Zugänge hatten zu Studios mit diesem Equipment. Ja, und da sind eine Reihe toller Musik entstanden, auch mit sehr viel Jazz-Einflüssen, auch noch aus den USA. Und da habe ich mich so ein bisschen verloren drin und produziere seit einem Jahr eben diese Radiosendung, die ihr übrigens auf Culture Radio hören könnt, einmal im Monat. Und ich verbinde diesen Sound, der damals entstanden ist, mit modernen Stücken, die irgendwie den gleichen Vibe haben. Das ist alles so loungig, ein bisschen moody. Ich stelle mir immer so eine Hotellobby vor in den 60ern, wenn Leute da mit ihren schicken Klamotten durchlaufen und alles ist irgendwie in diesem Glamour und in diesem Glanz dieser Zeit. Ja, und da führe ich euch jetzt heute so ein bisschen durch in der nächsten Stunde und erzähle ein bisschen was dazu und präsentiere oder zeige euch so ein paar von den Komponisten und sogar auch eine Komponistin. Es gab auch eine Frau, die sehr bekannt war, zu der komme ich dann gleich. Und ja, jetzt geht es erstmal weiter mit dem nächsten Stück von Alessandroni. Ja.

Das war Nora Orlandi mit Stelvio Cipriani. Und das war ein Song aus dem, hört ihr mich? Ja, ne? Aus dem Film Libidine. Es ist ein Erotikdrama mit einer sehr eigenartigen Handlung. Irgendwie die, es ist so ein verrückter Wissenschaftler, der mit Schlangen forscht und die Tochter von ihm hat wohl eine erotische Beziehung zu einer dieser Schlangen. Ich habe diesen Film nicht gesehen, bin ich ehrlich. Aber ja, die Musik ist großartig und Nora Orlandi ist eine der ersten, oder sie gilt als die erste weibliche Filmkomponistin Italiens und hat mit den ganz großen Namen zusammengearbeitet, unter anderem eben mit Stelvio Cipriani. Und ja, jetzt hören wir noch einen Song von ihr, Arianna. Und ich wollte noch sagen, sie hat auch ein Ensemble, ein Gesangsensemble gegründet und war damit im Fernsehen, im Radio und im Film sehr präsent. Und ja, wie gesagt, ist eine der wenigen Frauen leider, aber deshalb habe ich sie auf jeden Fall auch mit reingenommen. Mittlerweile gibt es mehr, aber damals ja, war die Zeit noch nicht so reif, dass Frauen da ihren Platz hatten in der Musikwelt. Genau. Deshalb hören wir jetzt noch einen Song von ihr, Arianna.

Das war ein Song von Piero Piccioni, von einem Album, das, glaube ich, eins von meinen Lieblingsalben ist. Und zwar ist das der Soundtrack zu Camille 2000, auch ein Erotikdrama von 1969. Piero Piccioni hat für über 300 Filme den Soundtrack geschrieben und hat sein Leben lang Musik gemacht. Er gründete mit 17 seine erste eigene Big Band und hat für wirklich namhafte Regisseure komponiert. Er ist Jazzer und Filmkomponist. Und weil mir das Album so gut gefallen hat, hören wir jetzt nochmal zwei Tracks aus dem Album.

Das war Piero Piccioni mit Tears in Brazil. Und als nächstes hören wir Piero Umiliani. Und an diesem Namen kommt man auch nicht vorbei, wenn man sich mit der Materie so beschäftigt und da so ein bisschen reingeht in italienische Filmmusik der 70er Jahre. Der war Zeit seines Lebens gar nicht so bekannt und ist dann später wiederentdeckt worden und hat sogar einen Song quasi noch beigesteuert, aber also ich glaube postmortem, zu den Filmen Kill Bill und Ocean's 12. Man sagt, er hat den Jazz ins italienische Kino gebracht und es gibt zwei Fun Facts. Einen habe ich gerade schon genannt, dass er noch einen Song bei Kill Bill hat und den anderen, der hat Manana geschrieben. Genau, der dann später durch die Muppet Show bekannt geworden ist. Ja, und er hat für La Ragazza della Pelle di Luna auch den Soundtrack geschrieben. Und da hören wir jetzt zwei Songs draus.

0: Ja, wie ihr wahrscheinlich schon mitbekommen habt, haben wir jetzt gerade Besuch bekommen vom Ordnungsamt. Und ich muss euch leider sagen, die Party geht weiter.
1: Die Party geht weiter mit einem ganz tollen Song von Piero Piccioni und Catherine Ho. Und danach switcht es so ein bisschen und danach zeige ich euch, was ich sonst nach meiner Show spiele, wenn ich jetzt nicht gerade auf die italienischen Komponisten gehe. Aber das kommt dann gleich nach dem Song.

Wie ihr seht, spiele ich hier nur mit einem CDJ, weil ich nur einen habe. Deshalb ist das ein bisschen abgeschnitten zwischendurch. Das war ein Imaginary Softwoods. Das Album habe ich da vorne hingestellt. Ist ein ganz tolles Album, was vor ein paar Jahren auf Field Records rausgekommen ist. Und ja, ich mixe in meiner Show eben auch so Ambient und anderen Listening Sound und gucke eigentlich immer so, was mir so im Laufe der Zeit so in meine Playlists rutscht und meine Plattensammlungen, und das mixe ich dann mit diesen alten Jazz-Songs. Und jetzt als nächstes hören wir einen Track, den, weiß nicht, ob der so bekannt ist, aber das Sample daraus ist ziemlich bekannt und ich bin gespannt, wer sofort aufhorcht. Spoiler, die Auflösung kommt direkt danach.

Und noch eine kleine Ankündigung in eigener Sache. 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Die sitzen da vorne und wir spielen House-Musik. 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Kommt vorbei.

0: wer den Song, wo das Sample, den bekannten Song, wo das Sample drin ist, errät, der bekommt ein Freigetränk ausgegeben von mir. Ja, jetzt gehen die Finger hoch. Du musst ins Mikro sprechen. Jetzt schnell, gleich geht der Song los.
1: Das müsste DJ Shadow Perfect, nee, Midnight in a Perfect World sein.
0: Richtig.
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0: Ja, Skipper, das hast du genau richtig erraten. Mitten in der Perfect World von DJ Shadow. Du kriegst gleich ein kleines Kölsch von mir ausgegeben. Ja, wir kommen langsam auch so zum Ende der Show. Ich finde es total toll, dass ihr alle so lange hier geblieben seid. Wirklich, einmal Applaus für euch. Ja, danke schön. Also danke euch. Genau, ich glaube, Jan wollte noch ein paar Worte sagen. Jan, möchtest du mal kurz hier ans Mikro kommen vielleicht?
1: Ja, ich wollte auch noch ganz kurz sagen, ich freue mich total, dass von dieser sehr, wie weiß ich nicht, eine Idee, die einem durch den Kopf geschossen ist, vor einiger Zeit hier mal was zu machen an so einem Ort, das dann doch geschafft hat, an vier Orte an einem Tag mit einem wirklich schönen und lieben Team, die wirklich tolle Programmpunkte gefunden haben, geklappt hat. Da bin ich sehr dankbar. Danke allen, die den ganzen Tag dabei waren und sich das sehr oft sehr unterschiedliche Programm gegeben haben bei den Temperaturen, was ich bei der Planung nicht berücksichtigt hatte, was sich aber wirklich schön herausgestellt hat, dass alle Orte irgendwie Schatten hatten, also nicht der Pilz nur, sondern auch die Umgebung. Und die sehr netten Damen vom Ordnungsamt, die hatten nichts anzumerken, die meinten zu mir, wir suchen nach einer Techno-Party. Dann meinte ich so, ach, das sind wir nicht. Also, vielen Dank fürs Kommen und auch vielen Dank an die Stadt Köln. Und es ist vor allem das Kulturamt, das uns unterstützt hat, dass wir auch kleine Gagen zahlen können an die KünstlerInnen. Und dann ist noch das Ordnungsamt ist noch mit dabei und das Grünflächenamt und das Umweltamt. Also seht ihr, wenn man was im öffentlichen Raum machen will, ist echt einiges an Arbeit zu tun. Aber ja, ich mit so einem tollen Team hat das super geklappt und vielen Dank fürs Kommen und viel Spaß mit dem musikalischen Fade-Out noch.

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